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2: Heute, vor 82 Jahren in Long Beach, Kalifornien auf die Welt gekommen, Michelle Phillips, geborene Holly Michelle Gilliam. Sie lernte ihren Mann John Phillips Anfang der 60er Jahre kennen, den sie 1962 heiratete. Zu der Zeit waren beide Mitglied der Band The Journeymen. Kurz später gründete das Ehepaar eine der erfolgreichsten US-Formationen der zweiten Hälfte der 60er Jahre, The Mamas and the Papas. In jener Zeit erreichten sie 6-mal die US Top 10. Als sich das Paar scheiden ließ, veröffentlichte Michelle Phillips zwar noch ein Soloalbum, aber ihr Hauptaugenmerk sollte von nun an die Schauspielerei sein. Sie spielte zum Beispiel in dem Film Dillinger, wofür sie einen Golden Globe erhielt. Vor allem für TV-Filme wurde Michelle Phillips gebucht. Man sah sie zum Beispiel auch in den Serien Beverly Hills 90210 oder in North Landing, in Deutschland bekannt als Unter der Sonne Kaliforniens. Bei den Mamas and Papas schrieb die meisten Songs John Phillips, aber bei einigen wird Michelle Phillips als Co-Autorin geführt. Zum Beispiel bei diesem California Dreaming.

California Dreaming von den Mamas and Papas mit Michelle Phillips, die heute vor 82 Jahren auf die Welt gekommen ist und damit unser Geburtstagskind des Tages ist, und zwar vom 4. Juni 2026. Ciao for now, sagt Nick von Vogelstein.

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4: Heute, vor 82 Jahren in Long Beach, Kalifornien auf die Welt gekommen, Michelle Phillips, geborene Holly Michelle Gilliam. Sie lernte ihren Mann John Phillips Anfang der 60er Jahre kennen, den sie 1962 heiratete. Zu der Zeit waren beide Mitglied der Band The Journeymen. Kurz später gründete das Ehepaar eine der erfolgreichsten US-Formationen der zweiten Hälfte der 60er Jahre, The Mamas and the Papas. In jener Zeit erreichten sie 6-mal die US Top 10. Als sich das Paar scheiden ließ, veröffentlichte Michelle Phillips zwar noch ein Soloalbum, aber ihr Hauptaugenmerk sollte von nun an die Schauspielerei sein. Sie spielte zum Beispiel in dem Film Dillinger, wofür sie einen Golden Globe erhielt. Vor allem für TV-Filme wurde Michelle Phillips gebucht. Man sah sie zum Beispiel auch in den Serien Beverly Hills 90210 oder in North Landing, in Deutschland bekannt als Unter der Sonne Kaliforniens. Bei den Mamas and Papas schrieb die meisten Songs John Phillips, aber bei einigen wird Michelle Phillips als Co-Autorin geführt. Zum Beispiel bei diesem California Dreaming.
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California Dreaming von den Mamas and Papas mit Michelle Phillips, die heute vor 82 Jahren auf die Welt gekommen ist und damit unser Geburtstagskind des Tages ist, und zwar vom 4. Juni 2026. Ciao for now, sagt Nick von Vogelstein.

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Nein, es liegt nicht daran, dass letzte Nacht gelumpt wurde. Nein, daran liegt's nicht. Und ich werde auch vermutlich kein Wort verlieren über letzte Nacht. Nö, nö. Das Ding ist tatsächlich, dass mein PC diverse USB-Anschlüsse hat. Vergangenes Wochenende ging schon meine Tastatur nicht und ich denke mir, was ist denn jetzt los? Ich habe eine zweite angehangen, die ging auch nicht. Das Problem ist mittlerweile behoben, aber der Rodecaster, mit dem ich ja Musik rausschicke, der hängt auch per USB am PC und ich denke mal, dass dieser ganze USB-Panel, ich nenne es jetzt einfach mal so, mit diversen USB-Anschlüssen,

aber schön, dass ihr da seid. Einfach mal verzögert in die Show starten, ist ja fast schon Ritual. So, das Ding ist jetzt, ich wollte eigentlich noch vor 18 Uhr was essen, das ging jetzt leider nicht. Ich hab's nicht geschafft. Jetzt würde ich vorschlagen, wenn das für euch in Ordnung ist, haben wir eine wunderbare Maxi-Single auflegen mit fast 12 Minuten Länge. Ich denke, das müsste mir reichen, um Nahrung aufzunehmen, und ihr könnt einstweilen Dan Hartman mit Relight My Fire mit Vorspiel namens Vertigo genießen. Super tolle Maxi aus dem Jahr 1979. Wenn das in Ordnung ist, sagt einfach ja bitte. Ja. What a timing. Ich hab

Ofen läuft. Das Essen wird gewärmt. Das ist schön. Ihr wisst also Bescheid, ich habe jetzt Dan Hartman mit knapp 12 Minuten Relight My Fire. Und ich werde mir zwischenzeitlich Nahrung reinschieben. Bis gleich!

Nede Björn, was hat geschrieben? In 12 Minuten eine Tiefkühlpizza? Fragezeichen. Nee. Ich habe tatsächlich gestern gekocht, wenn man das Kochen nennen darf oder kann. Es gab Spaghetti mit Hartfleisch, Bolo, Soße. Und ich habe vorhin zwar gemeint, ich hätte den Ofen gerade erst angeworfen, aber der lief eigentlich schon die ganze Zeit, während diese technischen Probleme hier am Dingsen und Bumsen waren und uns da irgendwie so komplett aus dem Konzept gebracht haben. Und deswegen hatten die Nudeln jetzt auch so ein kleines bisschen mehr Röstaromen als... Aber hat geklappt, hat gut geschmeckt. Und wir sind ja jetzt drauf. Falls mein Mann für IT-Probleme Loop zuhört, wir müssen da was machen. Die USB-Eingänge haben Probleme. Und das wirft mich natürlich so ein kleines bisschen aus dem Konzept, aber ich sag mal so, immer gleich ist ja langweilig. Es sind diese Herausforderungen, diese Abwechslungsgeschichten, die halt so die Würze reinbringen. Wir sind halt alles nur Menschen und in der Technik steckt man nicht drin. Und ich würde sowieso vorschlagen, es ist ja heute ein Weekend-Starter angesagt, dass wir den um 19 Uhr dann erst so richtig starten. Ich meine, es ist schon mal zum einen kein Freitag, sondern ein Donnerstag und jetzt auch noch eine andere Uhrzeit. Nee, das geht gar nicht. Deswegen sende ich also hier inoffiziell bis 19 Uhr und dann packen wir es an.

Das heißt, ich mache also jetzt so ein bisschen Mischmasch-Musik, so nach dem Motto, Mesh Mike dreht durch bis 19 Uhr. Und ab 19 Uhr drehen wir dann sowieso wieder durch. Also hier, kugelsichere Weste anlegen. Es wird scharf geschossen aus euren Boxen. Die Geschütze kommen aus Eging am See. Hier ist Mesh Mike, hier ist Feelgood FM, hier ist der Weekend Starter.

finde ich jetzt auch nett vom Jochen. Hauptsache es läuft wieder, schreibt er mir. Und natürlich bitte die Verspätung anhängen. Ja, es wird schon wieder hier um Verlängerung gebettelt. Ich merke das schon. Dabei dürfte ich eigentlich eine Stunde weniger senden. Das hat mich jetzt gestresst.

0: Namenskollege mit Nachnamen Snow, Mike Snow mit Animals. Weil wir gerade bei den Viechern sind, irgendwie so spontan hau ich ein paar Songs raus, die mit Tieren zu tun haben. Wäre das okay für euch? Machen wir das so?
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0: Robert Smith and The Cure. Und bam! Dann sind wir ja irgendwie beim Thema Liebe und Tiere und Sex gelandet durch Pam Pam Ida und das Silberfischorchester. Ah, so schön. Deswegen jetzt auch noch die Liebeskatzen hinterher. Und weil wir gerade von tierisch und Liebe sprechen, habe ich schon mal erwähnt, dass ich unsere neue sommerliche Morgensendung hier bei Feelgood FM tierisch liebe. Und zwar geht es um die senile Bettflucht. Da wurde ich die Tage aufgefordert, von unserem Chef mal ein Promo zu basteln, damit da auch tagsüber so Hinweise dann bei uns zu hören sind, dass ihr nicht vergesst, am nächsten Morgen um 6 Uhr unbedingt einzuschalten. Und ich würde euch mal so einen Teil vorspielen.
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0: Passt irgendwie auch zum Thema, wo wir gerade sind, oder? So, also ein Promo für die senile Bettflucht. Die hört ihr jetzt tagsüber im Programm von Feelgood FM. Durfte ich produzieren, habe ich immer wahnsinnig viel Spaß dabei. Und ich soll jetzt auch was für den Weekend-Starter machen. Und da hätte ich mir gedacht, ich hole die werte Hörerschaft ins Boot. Vielleicht habt ihr ja Bock, das ein oder andere Sprachnachrichtsdings mir zuzuschicken. Vielleicht, warum ihr freitags immer zuhört, frage ich mich sowieso. Weiß ich nicht. Vielleicht habt ihr eine Idee, so ein kurzes Statement, das ich dann in eine Weekendstarter-Promo einbauen kann. Wäre doch cool, oder? Sollen wir noch einen machen? Einen machen wir noch.
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Ausgabe 168 dieser wunderbaren Show. Es gab schon mal am Gründonnerstag einen Weekend-Starter, aber ansonsten ist es eine absolute Ausnahme, mal am Donnerstag am Start zu sein. Ihr wisst Bescheid, ich bin morgen mal unterwegs auf einer Party, also nicht als DJ irgendwo am Arbeiten, nein, wirklich als Gast auf einer Party, und deswegen passt das perfekt rein, dass er morgen eben, ich wollte gerade sagen, nicht stattfindet, aber es gibt einen Versuch des Senderchefs. Muss ich mal kurz bei uns in die Showplanung schauen, wie steht da drin? Doctor's Attempt at the Weekend Starter. Ah, kriegst du hin, Willi, kriegst du hin. Ansonsten heute das übliche Szenario. Ich habe einen Hodan rausgesucht aus dem Jahr 1972, ein Platz 1 damals in Deutschland. Ich lese jetzt schon mal eine Rezension vor, oder? Soll ich? Ja, kann ich machen. Das Lied fand ich genauso blödsinnig wie Schnappi und alles andere. Yeah! Danke an eine wunderbare Maxi der Woche in der Stunde zwischen 21 und 22 Uhr. Kollege Boxer hat wieder geliefert mit einem unschuldigen YouTube-Link. Der Utl auch heute im Lauf des Abends. Ansonsten jede Menge neue Sachen. Ich habe zum Beispiel gesehen, dass der Maxl, der Steiler Maxl, Max Styler, schon wieder eine neue Single hat. Die müssen wir natürlich on air schicken.

You and I, bei die Sonne raus. Wunderbar versampled, wunderbar verarbeitet. Und der Thjorfen lässt gerade fragen, Doktor, falls du zuhörst, wieso heißt die Sendung morgen eigentlich Versuch? Der Doc hat doch im Herbst letzten Jahres schon mal einen Weekend-Starter gemacht und der war toll. Thjorfen war richtig überrascht, dass der Rock-Doc auch so dance-lastig unterwegs sein kann.

Und ich habe schon wieder mal ein bisschen was vereinbart mit dem Doktor. Ich werde heute ein kleines bisschen länger machen, wenn das okay ist für euch. Bin schon wieder in Sendelaune und würde jetzt mal an dieser Stelle gleich mal so ein

The Good Man bei Feel Good FM. Und auch wenn er es noch so oft sagt, nee, ich gebe nicht auf. Nee, gebe ich niemals. Give it up.

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0: Plastik und Ron at the Hard Rock Café. 20 Bad Bunny und Carole King hintereinander weg. Wer spielt so einen geilen Durcheinander? Hm? Wer ist es?
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0: So sieht das aus. Also ich habe es ja vorher, glaube ich, schon wieder laut gedacht oder sogar gesagt, dass ich eine Stunde anhängen habe lassen. Das heißt also, heute wieder Ausdauertest, Weekendstarter bis 23 Uhr. Why not? Habe ja hier um 18 Uhr ein paar Minuten verlumpt. Wenn auch unfreiwillig. Und natürlich auch in dieser heutigen Show ein wunderbarer Endspurt. Ich habe mir da ein bisschen was einfallen lassen und auch gestern Vormittag, glaube ich, war das, etwas vorbereitet. Das mal so als Teasing, damit ihr nicht um 22 Uhr sagt, ach komm, gehen wir ins Bett, bin jetzt müde. Nein, heute unbedingt aushalten. Bis zum bitteren Ende. Also mich würde es zumindest freuen. Dann hätte ich das gestern nicht umsonst fürs Licht vorbereitet. Ansonsten würde ich dann fortfahren mit diesem wilden Ritt durch die Musikgenres. Wenn das okay ist für euch. Es ist nämlich heute wieder so ein ganz besonderer Tag. Ich fühl's. Ich fühl's unendlich, was ihr hören wollt. Vielleicht, vielleicht auch nicht. Es sind Tage wie diese.

Werkstatt aufzusuchen, wenn der Jeep komische Geräusche macht. Ich gehe mal davon aus, dass das das Thema des Songs ist, oder? Booming in your Jeep, also wird ja wahrscheinlich... Egal, neue Musik für euch. Wisst ihr noch, Montel Jordan und LL Cool J mit Get It On Tonight. Toller R&B-Rap-Track aus den späten 90ern oder vielleicht sogar Anfang 2000er. Wenn ihr die noch wisst, wenn ihr textsicher seid, könnt ihr auch bei der nächsten Nummer mitsingen. Die kommt von Silver Bumper. Nennt sich On Tonight und Sample.

produziert von Alex Christensen. Gecovert von Madonna. Das Roller Girl und Dear Jesse. Komm, einen Ball mal noch hinterher, oder? Lief, glaube ich, auch noch lieber mir. Dringend Zeit für Captain Hollywood und sein Project. Und find another way.

Und da wollte ich eigentlich von gestern Nacht gar nicht großartig was erzählen, muss aber gerade dran denken. Es gibt ein neues Album von den Toten Hosen und der Name dieses Albums, ich hätte mir gewünscht, dass das gestern Nacht vielleicht vor 3:30 irgendjemand zu mir gesagt hätte. Das Album heißt Trink aus, wir müssen gehen. Neue Scheibe von den Hosen also am Start. Und darauf vertreten ist einer meiner Lieblingsschlager aus dem Jahr 1975. Wurde jetzt neu aufgenommen von den Hosen und zwar sogar mit der Originalinterpretin von damals. Mit der Vicky Leandros. Ich spiele jetzt mal das Jingle hier. We're gonna do a song that you never heard before. Es könnte aber sein, dass ihr den schon gehört habt, wenn ihr dann schon in das neue Album reingehört habt. Hier sind die Toten Hosen zusammen mit Vicky Leandros und Ich liebe das Leben.

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3: What a timing. Immer schön, wenn der Stundenopener so ziemlich genau, und jetzt ist es ziemlich genau 20 Uhr. Ja, gleich 20:01. Okay. Kommen wir jetzt zu einem Export aus Amerika. Da hört man ja politisch gesehen zumindest nicht immer die tollsten Sachen. Ist aber nicht meine Aufgabe und auch nicht der Sinn eines Weekend-Starters. Da geht es darum, musikalisch ins Wochenende geballert zu werden. Und da kommt dann hin und wieder auch mal was Cooles aus Amerika. Einer der heißesten Tech-House-Exporte, so heißt es mittlerweile. Es geht um den Maxl, um den Steiler Maxl, der auch fester Bestandteil ist dieser Show. Ich glaube, fast jede Nummer mittlerweile, die er zuletzt veröffentlicht hat, läuft sofort hier bei mir. Und warum? Ja, mit Recht. Neue Single zusammen mit Greggio, wer auch immer das ist, das weiß ich nicht, habe ich nicht rausbekommen können. Ich glaube, letzte Woche wurde sie veröffentlicht. Ich hab's letzten Freitag tatsächlich versäumt, aber das kann man ja nachholen. Hier ist die neue von Max Styler zusammen mit Greggio. Und der Name Old School Favor.

Calvin Lutain. Und I Believe, das ist so eine Nummer, die mich immer so ein bisschen zum Schwitzen hinbekommt. Ich weiß nicht, Schwitzen nicht jetzt direkt wortwörtlich genommen, so in den Gehörgängen wird es mir da immer. Und ich weiß, es gibt eine Nummer, eine Version davon mit Vocals, aber ich finde einfach den Dub-Mix, der reicht aus. Ein bisschen ein bisschen I Believe, mehr muss gar nicht sein am Text. Dann hätte ich jetzt ein bisschen was zum Runterkommen, zum Entspannen, obwohl die Interpreten Blank and Jones heißen. Die stehen ja normalerweise auch für flottere Beats, haben in den Tagen aber jetzt eine neue Single veröffentlicht, zusammen mit Sunshine People. What the fuck is this? I don't know. Die Nummer heißt Zodiac und die würde ich euch jetzt gerne vorspielen und auch für mich so ein kleines bisschen zum Durchatmen für die Ohren.

0: sehr coole Nummer eben, oder? Haben zumindest ein paar von euch mir geschrieben. Blank & Jones, ganz neu ist das Ding rausgekommen letzte Woche. Und das hier natürlich...
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0: Die Eagles und Hotel California. But you can never leave. Im Luxury Edit. Ich hätte jetzt nochmal neue Musik für euch. Nicht neue Musik, aber ein Song, den ihr noch nicht gehört habt. Es geht um ein Brüderpaar namens Lars und Sven. Sie kommen aus Halle an der Saale und sind seit Jahren feste Größen im globalen Deep House und Melodic Bereich. Das hier ist ein Teil aus dem Jahr 2022. Ein Joris Vorn Remix. Und wo Vorn ist, ist ganz vorne. Hier sind Monkey Safari und Safe.

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0: hörte die Grillen zirpen. Ich hab's, glaube ich, gerade gehört. Fetter Remix von Artbat. Hier die Chemical Brothers mit Hey Boy, Hey Girl. Und ich habe gerade Besuch bekommen. Barbara und Norbert sind da. So schön. Ich wäre fast gestorben, als aus dem Nichts plötzlich irgendwas bei mir auf dem Sendepult gelandet ist.
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0: Ich sitze ja mit dem Rücken zum Zimmer, also mit dem Gesicht zur Wand, weiß ich nicht, wie man das beschreiben soll, und rechne mit nichts, weiß ich nicht, einfach so da gesessen und gesendet, und dann fliegt plötzlich von hinten was aufs Sendepult. Alter Falter. Ja, aber ich hab's überlebt. Ich hab's überlebt. Danke für die Überraschung, ihr Nasenbären. Wir kommen zum alten Hodern. Den hat jetzt der Norbert ausgesucht, aber ich kann da nichts dafür. Nein, stimmt nicht. Ist aber wirklich cool, das Ganze. Also ich habe ja schon eingangs vorgelesen, es gibt eine Internetstimme, die sagt, das finde ich genauso blödsinnig wie Schnappi und alles andere. Es ist tatsächlich blödsinnig, aber es ist Kult und es ist definitiv ein Hodern. Aus dem Jahr 1972, ein, könnte man sagen, One-Hit-Wonder, falls man einen Hund als Interpreten für eine Eintagsfliege benennen möchte, war ein Platz 1 damals, ganz, ganz oben in den Charts. Weitere Stimme aus dem Internet fehlte natürlich nicht auf meiner Kassettensammlung. Find's auch heute noch ganz witzig. Würde ich unter I-Musik einordnen. I ist gleich infantil. Ja, die Leute, Internet, weißt du, das ist manchmal so, zwei Welten treffen aufeinander. Dritter Eintrag dann noch, ja, ja, es ist total dämlich, aber so herrlich trashig. Und ich bin gespannt, was ihr dazu sagt.
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Eve und die Gwen Stefani. Let me blow your mind. Ist mir gerade so eingefallen, weil der Hodan heute so mindblowing war, oder? Hat euch gefallen, oder? Ich kenne euch doch. Bin ich mir sicher. Jetzt brauchen wir wieder anständige Beats. Das ist eine Nummer, die ist schon ein bisschen älter. Ich glaube, 2019 kam sie raus von Barba Tuques. Heißt Bayana und das hier ist die Dance-Version von Jack Back geremixed. Hier ist der Weekend Starter.

Hammern, Los del Rio und Macarena. Ei, auch mal wieder hören. Coole Version, oder? Und ich würde jetzt mal komplett was reinmixen, die nächste Nummer. Ich versuche das mal. Moment. Neue Musik aus Österreich von Markus Füreder, ein Typ aus Linz, aus Oberösterreich, Baujahr 1974. Ihr kennt ihn wahrscheinlich besser als Parov Stellar und seine neue Single, die heißt Black.

0: Giorgio Moroder und Philip Oakey, wenn mich nicht alles täuscht, die Leadstimme der Cars und ihr gemeinsames Werk Together in Electric Dreams, der sogenannte Dynamics Remix. Und mir ist dann Ordner zugespielt worden mit, weiß ich nicht, über 100 Dynamics Remixen. Da werde ich mich die nächsten Wochen und Monate bedienen und euch den einen oder anderen definitiv vorspielen hier bei diesem Sender, der nochmal gleich, wie heißt? Jetzt hab ich's vergessen, ich weiß es nicht mehr.
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0: Okay, danke. Ich würde noch in diese Stunde jetzt den Uitl reinquetschen, wenn das okay ist für euch. Der unschuldige YouTube-Link, der musikalische Tipp der Woche von meinem DJ-Kollegen, dem Boxer. Er hat diesmal so ein kleines bisschen in die, in Anführungszeichen, Oldie-Kiste gegriffen. Es ist ein Titel aus dem Jahr 2014, also dann schon 12 Jahre alt. Und es ist eine ganz spezielle Version. Es gibt den Originaltrack und es gibt aber auf YouTube dann eine Geschichte, wo ein Typ mit Saxophon das Ganze verschönert, würde ich jetzt mal behaupten. Würde jeder behaupten, der Saxophon mag. Vielleicht mögt es nicht, dann würde jeder sagen, oh, weiß ich jetzt nicht, aber ich find's geil. Ist mal wieder ein ganz besonderer Uitl, kommt von Tube und Berger, zusammen mit Milan Euringer, featuring Saxo Kid. Hier ist Love Break. Der unschuldige YouTube-Link. Hier ist der Musiktipp der Woche von DJ Boxer.

Dankeschön an den Boxer für diesen endkrassen Utl. Unglaubliches Teil, oder? Also ich finde schon außergewöhnlich, weil sehr viel Saxophon und eigentlich beinahe instrumental, aber sehr, sehr toll. Tube und Berger zusammen mit Milan Oedinger featuring Saxo Kit und Love Break. Ich bin froh über diese Rubrik, die bereichert diese Show ungemein und ich denke mal, ich gehe schwer davon aus, dass der Kollege weiterhin geiles Zeug liefern wird. Ich würde mich dann jetzt revanchieren mit dem Opener in die nächste Stunde mit einer Nummer, bei der ich weiß, dass sie meinem Utl-Lieferanten sehr, sehr gut gefällt. Man muss ja mal auch was zurückspielen, weißt du. Ist ja eine Win-Win-Situation, oder sehe ich zumindest so. So ist es, ja, ja. Noch schöne Grüße von Barbara und Norbert soll ich euch da lassen. Es war jetzt wirklich ein spontaner Überraschungsbesuch, der beinahe zu meinem Tod geführt hätte, aber schön, dass sie da waren. Echt toll.

Was für eine tolle Version von Missing von Everything But The Girl. Geremixed von John Summit. Ich habe von dem Ding leider keinen hinten und vorne fertigen Bootleg gefunden. Der war irgendwie so aus dem Mixset rausgeklaut und ich habe da ein kleines bisschen Rework-Arbeit betrieben. Ich hoffe, das ist für euch in Ordnung und es gefällt euch. Now, ladies and gentlemen, it's time for the Maxi der Woche. Auch das ein Riesenhit gewesen in vielen Ländern, ganz weit oben, in den Niederlanden zum Beispiel auf Platz 1, dann Platz 2 erreicht hat es in Österreich und der Schweiz, nein, in Deutschland und der Schweiz. Und dann gibt es einen Platz 3 zu vermelden in Belgien, einen Platz 4 in Österreich, ja genau, und einen Platz 5 in Frankreich. Und ihr wisst ja, ein Kriterium, warum ich die Maxi aussuche oder wonach ich sie aussuche, ist das, dass man sich von dem Song einfach keinen Single-Edit vorstellen kann, dass der so lang sein muss. Und bei der nächsten Nummer, ich sag mal so, musikalisch könnte man den schon editieren, aber es geht um ein Thema, das vielleicht mit 7,5 Minuten auch schon zu kurz ist. Also als Edit mit 3 Minuten, 3 Minuten 30, nö, never, geht gar nicht. Ich habe auch hier kurz ins Internet geschaut, eine Stimme aus dem Netz. Ui, ist der Song heiß. Ich weiß nicht, ob dieser Titel jemals außerhalb der Charts im Radio gespielt wurde. Also heute auf jeden Fall, definitiv. Und ich sage da noch so viel, wenn ihr, ich meine, er ist von 1989, ewig nicht mehr gehört, aber wer von den Lyrics her von euch da mitmachen kann, dann bitte einfach lautstark mitmachen.

0: die Maxi der Woche. Lil Louis und French Kiss. The summer is calling. Muss ich dir nur erzählen, dass ich heute Nachmittag Fenster geputzt habe und ich habe gerade festgestellt, es ist gefühlt jetzt eine Stunde länger bei mir hell.
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0: Freitag, der 4. Juni 2026, Ausgabe 168. Wer hätte das gedacht? Wir sind Format B. Wir rufen uns ein. Fürs Wochenende.

0: Was eine geile Idee, oder? Die Spider-Murphy Gang, Schickeria, einfach mal als Haus nichts zu machen. Danke an Nello. Und Thema Fensterputzen muss ich noch ergänzen. Ich habe jetzt festgestellt, meine Brille ist scheinbar immer noch dreckig.
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Und schon ist er weg. Abgefahrener Zug. Ihr habt vielleicht gedacht, das wäre schon der Endspurt. Nein. Das war so eine Zwischeneinlage. Paffendorf eben mit Smile. Ich würde vorschlagen, wir atmen noch so ein kleines bisschen durch. Ab mit uns in die Hängematte. Bis sich das Karo-Muster am Arsch zeigt. Und ihr wisst ja, ich mache eine Stunde länger. Also nicht versäumen, nicht um 22 Uhr schon Schluss, sondern bis 23 Uhr.

0: Danke an mich, dass ich gerade Dirty Laundry gespielt habe. Hab mich erinnert dran, dass nicht die Waschmaschine, aber der Trockner noch am Laufen war und fertig ist. Die Wäsche kann raus. Danke Don Henley fürs Erinnern. Wirklich, vielen Dank.
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Angels Above Me in der Version von Old Soul. Und da lief ja vorhin ein Mix, ein spezieller Mix von Heindlings Five drauf. Schreibt mir der Manfred glatt, er hätte noch nie einen Mix von Heindling gehört. Ich so, mir fiel in meinen Takata-Mashup ein und ihr, kenn ich nicht. Soll ich den jetzt wirklich spielen? Soll ich den machen? Echt jetzt? Ach komm, weißt du, weil Sommer ist. The summer is calling.

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3: Und ich habe gerade gemerkt, bei mir frischt, also nicht bei mir, sondern draußen vor der Tür, frischt der Wind etwas auf. Also so dieser komische Wind, der dann auch vielleicht ein Gewitter mit sich bringen könnte. Ja, mal schauen. Ich hoffe, dass die Sendetechnik dadurch nicht unter Beeinträchtigung gerät, denn ich hätte noch vor, es ist genau 22 Uhr, noch eine Stunde Weekend Starter am Donnerstagabend zu machen. Juhu! Und wir gehen hinein in diese Stunde mit, ja, im weitesten Sinne Hardstyle, würde ich jetzt mal sagen. Wobei, ich sag's ganz ehrlich, bei diesen Hardstyle-Sachen, da gibt's so einen komischen Gummiball-Beat, dieses Dong, Dong, Dong, Dong, das finde ich immer nicht so geil. Gebe ich ganz ehrlich zu. Es gibt aber auch ein paar Hardstyle-ähnliche Geschichten. Und da hätte ich jetzt so einen kleinen Vierer-Block für euch vorbereitet. Das Ganze in deutscher Sprache. Also ansatzweise Hardstyle with German Lyrics.

0: Habe ich gestern Vormittag gemacht. So ein kleines Mixtape. Zweimal Nina Chuba. Einmal, ja, Frauenarzt und Manni Mark natürlich, das geht ab. Und dieses geile Selecta Bootleg von 1000 Tattoos von Sido. Hier ist immer noch der Weekend Starter. Ich merke, das Mundwerk wird so ein bisschen schläfrig, aber ich glaube, das hält noch durch bis 23 Uhr. Jetzt auf alle Fälle eine geile Nummer. Ich liebe Fischer dafür, dass er zusammen mit Townsend Eye diese Nummer gemacht hat. Favor.
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Clark an den Tasten und Allison, fucking geile Stimme Moyer, better known as Yazoo and Nobody's Diary. Dann würde ich sagen, wir packen es dann gleich an Richtung Endspurt. Ich habe heute eine Nummer rausgeholt, aus dem Jahr 1993 stammt die. Man könnte sagen, es war die Blaupause für die späteren Rave-Geschichten, weil die gingen erst 95, 96 so los, wenn ich es richtig im Kopf habe. Und die Nummer war tatsächlich aus dem Jahr 93. Das wird dann mit Sicherheit beim Endspurt dabei sein. Vorher habe ich jetzt Bock auf diese Nummer hier.

0: bahnbrechender Track in Sachen Dreamhouse bzw. Trance. Das waren CM mit Dream Universe. Dahinter stecken der belgische DJ und Produzent Marino Stefano und sein Cousin Crisky Mauro. Und jetzt wird's auch bahnbrechend und legendär. Ich sage aber nichts, was auf euch zukommt. Zum einen wird's rafig, zum anderen kommt aber ein Sample. Ich sag nur.
1: Endspurt! Aufdrehen!

Ilse Gold. Österreichische Produktion namens Silke. Und das hier natürlich Eros del Silencio mit Entre dos Tierras. Zumindest das Sample. Verarbeitet von Robotnico 2 mit dem Titel Back Tired. Würde mich mal interessieren, ob ihr das Ding hier kennt. Das war bei uns lokal, weiß ich noch, damals ein Hit. Da gab es relativ frisch eine Großraumdiskothek hier namens Vulcano und da lief diese Nummer. Das ist DJ Crack und Singular.

0: 4. Juni. Neigt sich dem Ende zu. Ich wollte mal kurz erinnern, wenn ihr mitwirken wollt bei einem Promo für den Weekend Starter, dann schickt mir doch bitte eine Sprachnachricht. Nur so ein kurzes Statement, warum ihr jeden Freitag zuhört, falls ihr das überhaupt macht. Irgendwie so. Ich gehe mal davon aus, dass euch da was einfällt. That's it for today. That's it for this week. Morgen Abend, Freitag ja dann, der Doktor hier am Start von 19 bis 22 Uhr mit seiner Version des Weekend Starters. Ich würde mir es nicht entgehen lassen an eurer Stelle. Ich würde selber gerne hören, aber ich muss auf eine Party. Sorry. When will I see you again? Also mich dann nächsten Freitag wieder, wenn ihr mögt. When will we share precious moments? An gewohnter Zeit und Stelle. Will I have to wait forever? Was heißt forever? Eine Woche, Alte. Will I have to suffer and cry the whole night? Oh, ist die Anstrengung echt jetzt. When will I see you?
1: Ich sage jetzt nichts mehr, du weißt es doch, nächsten Freitag.

End. Zumindest diese Ausgabe des Weekend Starters. Ich sag Dankeschön fürs Zuhören, fürs Überstehen der technischen Probleme. Es war ein bisschen stressig für mich, muss ich zugeben, aber hat dann doch noch schön geklappt. Euch einen schönen Abend, schönes Wochenende und schöne Woche. Bis nächsten Freitag.

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